haben schon getanzt für Jahr und Jahr. Und was ist das Skelett?